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0: Im Studio Mia Hin. 10 Milliarden Euro für den Zivilschutz. Diese Mega-Investition plant Innenminister Dobrindt. Das berichtet die Bild. Das Geld soll unter anderem in zusätzliche Ausrüstung und Gebäude oder auch Personal beim technischen Hilfswerk fließen. Konkret will Dobrindt demnach bis 2029 unter anderem 1000 neue Spezialfahrzeuge anschaffen. Außerdem sollen öffentliche Zufluchtsorte wie Bunker, Tunnel oder Tiefgaragen erfasst und in der NINA-Warn-App angezeigt werden. US-Präsident Trump erhöht den Druck auf den Iran und droht Teheran erneut mit vollständiger Vernichtung. Auf seiner Online-Plattform forderte er die iranische Führung auf, schnell einem Abkommen zuzustimmen. Eine dauerhafte Lösung ist trotz der geltenden Waffenruhe weiter nicht in Sicht. Das Saarland bekommt wieder Erstliga-Fußball. Die SV Elversberg steigt nach einem Sieg gegen Münster zum ersten Mal in die Bundesliga auf. In der Relegation kämpft Paderborn gegen Wolfsburg ums letzte Ticket. In der Zweitliga-Relegation trifft Fürth auf Essen, Düsseldorf und Münster steigen ab.
1: Punkt 6 Uhr am Montag. Einen schönen guten Morgen euch.
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1: Der erste Track in unserer BPM Beats per Morning Playlist heute, der bringt ziemlich perfekt auf den Punkt. Turn the lights off, also macht das Licht aus, so heißt er. Und das haben wir uns heute beim Aufstehen, glaube ich, alle gedacht. Deshalb machen wir jetzt für einen kurzen Moment nochmal das Licht aus, die Augen vielleicht zu. Natürlich nur, wenn ihr nicht gerade Auto fahrt. Mit Turn the lights off von Juiced. Ich bin Anna, einen schönen guten Morgen euch.
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BPM Beats by Morning läuft und bringt euch die Beats ins Auto, auf die Arbeit, nach Hause, dahin, wo auch immer ihr gerade seid. Und zur nächsten Stimme vom nächsten Track, da gibt's eine richtig coole Story zu. Die gehört Mike Posner, den kennt man von I Took a Pill in Ibiza, super schöner und bekannter Track von ihm. 2015 ist er rausgekommen und seitdem ist ganz schön viel in seinem Leben passiert. Vom Pillennehmen in Ibiza hat er Abstand genommen, ist mittlerweile seit 10 Jahren nüchtern und hat ein krasses neues Hobby. Er macht Extremsport und wie? Leute, er ist 2019 einfach einmal quer durch die USA zu Fuß gelaufen. Das sind 4500 Kilometer. Er hat's gepackt, richtig heftig. Und außerdem hat er auch noch den Mount Everest bestiegen. Ja, long story short, Mike Posner, du bist definitiv cooler than me.

0: 13 Minuten nach 6 am Montag. Moin zusammen. Ja, ich weiß, Montag, ich glaube, wir fühlen alle das Gleiche. Wir wären wahrscheinlich alle gerne da, wo Tomke und Glockenbach gerade von gesungen haben, nämlich Home. Aber hey, wir rocken das. Erster Schritt schon geschafft, wir sind wach. Zweiter Schritt, ihr schreibt mir auf WhatsApp, welchen Track ihr gerne hören wollt. Und ich packe ihn dann in unsere Sunshine Live BPM Beats per Morning Playlist.
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0: Dafür brauche ich jetzt nur noch eure Songwünsche. Welche Songs hört ihr denn gerade richtig gerne? Welcher Song wird euch den Start in den Montagmorgen vielleicht ein bisschen schöner und einfacher machen? Schickt ihn mir gerne auf WhatsApp oder ruft an 0049 30 20 19 16 16. Hier ist auf jeden Fall schon mal ein Song, der gute Laune macht. Children von Robert Miles. Einen guten Wochenstart euch.

0: Montag. Und neben unserem Mucke Monday heute gibt es noch eine weitere Sache, die den Montag echt schöner macht. Und zwar der Ausblick aufs nächste Wochenende.
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2: Am Donnerstag lädt euch takt- und tadellos zur Afterwork-Party auf die Sonnenterrasse der Wetthalle Neuss ein. Freut euch da auf entspannte Afterwork-Vibes mit elektronischer Haus-Ibiza-Mucke, guten Drinks, Sonne und einer lockeren Crowd. Hier steht das gemeinsame Abschalten und Tanzen im Mittelpunkt und ich finde, das ist eine Party, die man nicht verpassen sollte. Los geht's am Donnerstag ab 17 Uhr. In der Alten Melzerei in Regensburg geht eine musikalisch sehr breit aufgestellte Party. Und das Besondere, diese Edition ist die allererste der neuen Love Selectors Reihe. Jasna bringt Live-Vocals an den Start und das wird einfach eine ultra geile Underground-Nacht. Los geht's da am Samstag um 22 Uhr. In der Else in Berlin geht eine Open-Air-Party direkt an der Spree. Dafür ist der Club ja so und so bekannt. Super Vibes für eine Outdoor-Party. Und da könnt ihr euch auf groovigen, bouncigen Techno mit hausigen Einflüssen freuen. Da stehen Acts wie DJ Fuck Off, Baugruppe 90, Ferrari Rot oder Penglord, B2B, Speckman hinter den Decks. Los geht's da am Freitag um 17 Uhr.
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0: Halb sieben am Montag, auch genannt Mucke Monday.
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0: Yes, denn heute ist wieder Montag und heute spielen wir eure Tracks und dafür brauche ich sie halt auch noch, ne? Schickt sie mir einfach auf WhatsApp rüber, 049 30 20 19 16 16 und dann haue ich die hier mit in unsere Sunshine Live BPM Beats per Morning Playlist. In zwei Songs hören wir den ersten von euch, den ersten Community Track. Jetzt aber erstmal noch The Fate of Ophelia im Latakji Mix. Mein Name ist Anna, einen schönen guten Morgen wünsche ich euch.

0: Jawohl, und da bin ich wieder. Leute, ich wünsche euch einen ganz, ganz schönen Start in die neue Woche außerdem noch. Gummo.
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0: 6.36 Uhr. Happy Mucke Monday.
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0: Moin, Alex.
2: Guten Morgen, Anna.
0: Alex, obwohl wir uns nicht kennen, ne? Glaube ja. Ich kenne vielleicht dein Lieblingslied.
2: Meinst du?
0: Weißt du, soll ich mal raten?
2: Ja.
0: Rufus du Sol mit Inna Blum.
2: Oh mein Gott, wie hast du das erraten?
0: Seit ganz vielen Wochen hast du mir diesen Song geschickt auf WhatsApp am Montag, ne?
2: Ja.
0: Weil du den gerne hören willst.
2: Ja, auf jeden Fall.
0: Feierst du den einfach oder gibt es irgendeine...
2: Ich war mal in Barcelona auf so einem Festival, da wurde er gespielt und irgendwie, ja, der hat es mir einfach angetan.
0: Ja, boah, fühle ich. Ist aber auch so ein Song, der einem einfach Gänsehaut macht, ne?
2: Genau, ja.
0: Mein lieber Alex, dann spiele ich dir den jetzt. Wo hörst du ihn denn jetzt gerade dann?
2: Ich bin auf der Autobahn. Ich komme eigentlich aus Wiesbaden, aber ich bin in der Nähe von Mainz, also ja.
0: Okay, am Arbeiten?
2: Genau.
0: Okay, dann hoffe ich, dass dein Montagmorgen jetzt ein bisschen angenehmer wird mit deinem Songwunsch hier zum Mucke Monday, Rufus du Sol mit Inna Blum.
2: Dankeschön.
0: Sehr gerne. Tschüssi.
2: Ciao.
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0: war der Songwunsch von Alex aus unserer Sunshine Live Community. Refus du Sol mit Inner Bloom. Und wenn ihr auch einen Songwunsch zu unserem Mucke Monday habt, dann schreibt ihr mir einfach WhatsApp 0049 30 20 19 16 16. Einen schönen guten Morgen.
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Das ist für mich definitiv einer der besten Songs des Jahres. Ja, der gerade auch faded, aber ich meine Loco Loco von Gordo und René Sonnefeld. Ich bin froh und dankbar, dass wir ihn in unserer BPM Beats by Morning Playlist dabei haben. Ich finde, der ist so genau das Richtige für unseren Book of Monday. Der macht gute Laune und gibt aber auch direkt Energie für den Tag. Und deshalb gönnen wir uns den jetzt. Kommt gut rein in die neue Woche, ihr Lieben.

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1: Ach Leute, wie schön. Der Sommer ist langsam da. Merkt man am Wetter, aber auch an der Mucke. Einige Sommersongs sind ja schon released worden, andere stehen in den Startlöchern. Aber was meiner Meinung nach nicht in Vergessenheit geraten darf, sind die Sommersongs der letzten Jahre. Denn mit denen verbinden wir ja schöne Sommermomente und catchen so voll schnell Sommergefühle. Mit dem hier zum Beispiel. Rather Be von Clean Bandit. Eine Dose Sommer gleich in ganzer Länge hier bei Sunshine Live.
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0: anderem soll an 50 Standorten eine medizinische Bundestaskforce aufgebaut werden, um eine mögliche Großzahl an Verletzten vorbereitet zu sein. Nach dem Ausbruch einer seltenen Variante der Ebola-Krankheit im Kongo sieht die Bundesregierung keinen Anlass, Vorkehrungen zu treffen. Gesundheitsministerin Baken sagte im Ersten, eine neue Pandemie halte sie für nahezu ausgeschlossen. Bundesfinanzminister Klingbeil drängt vor dem G7-Treffen in Paris auf ein schnelles Ende des Iran-Kriegs. Die Kämpfe und die Blockade der Straße von Hormuz seien eine ernste Gefahr für die Wirtschaft, sagte Klingbeil. Bei dem Treffen soll es auch um die Lage in der Ukraine gehen. Das Saarland bekommt wieder Erstliga-Fußball. Die SV Elversberg steigt nach einem Sieg gegen Münster zum ersten Mal in die Bundesliga auf. In der Relegation kämpft Paderborn gegen Wolfsburg ums letzte Ticket. In der Zweitliga-Relegation trifft Fürth auf Essen, Düsseldorf und Münster steigen ab.
1: Montag, 7 Uhr, moini.
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1: Tja, war eine lange Nacht am Samstag, zumindest für alle von uns, die den ESC, den Eurovision Song Contest, verfolgt haben. Sarah Engels, die ist mit ihrem Song Fire für Deutschland angetreten. Richtig nicer Song. Und wir hatten vor dem ESC den Produzent von diesem Song hier bei uns im Studio zu Gast. Was der zu dem Song sagt, wie das alles so entstanden ist und so ein Blick hinter die Kulissen, den gönnen wir uns gleich in 5 Minuten. Jetzt aber erstmal Mucke zum Warmwerden. All the Things She Said von Harrison habe ich jetzt für euch. Ich bin Anna Gummo.
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0: Fire hieß unser Eurovision Song Contest Song dieses Jahr. Und obwohl wir es damit nicht aufs Treppchen geschafft haben, war das Team rund um den Song richtig krass on fire. Der Produzent des deutschen ESC-Songs, Dario Schürmann, ehemalig Dario Rodriguez, sagt uns bestimmt ein bisschen mehr. Der war zu Gast in unserer neuen Folge Electronic Music Weekly und erzählt da, wie es dazu überhaupt kam, dass sie sich mit dem Eurovision Song Contest Song beworben haben.
1: Der Gedanke kam eigentlich im Prozess mit Sarah. Wir haben ihr Album produziert, Strong Girls Club. Wir haben erst überlegt, sollen wir den Song aus Album mitnehmen oder sollen wir den Song uns aufsparen für eine eventuelle ESC-Teilnahme oder whatever. Wir fanden den Song auf jeden Fall alle geil. Wir wussten nicht so richtig, was wir damit machen sollen. Sarahs Freund Julian ist ja auch Ex-Fußballprofi und der meinte dann so, oh, das ist voll der geile WM-Song, lass ihn zur WM bringen und sowas. Dann haben wir uns aber dazu entschieden, uns beim ESC damit zu bewerben. Der Rest ist Geschichte, so ein bisschen.
0: Ja, beim ESC hat es leider nur für Platz 23 gereicht. Aber ich glaube, Potenzial für den WM-Song 2026 hat er auf jeden Fall. I'm on fire, fire. Macht auf jeden Fall richtig, richtig gute Stimmung. Und Katar hat in unserer neuen Folge Electronic Music Weekly den Produzent Dario Rodriguez, beziehungsweise jetzt Dario Schürmann, natürlich auch gefragt, wie es denn jetzt so aussieht, ob der Song für ihn ein Türöffner war, ob es vielleicht nächstes Jahr nochmal einen Song von ihm geben wird.
1: Natürlich ist immer gut, Erfolg zu haben, prinzipiell. Also es ist nie schlecht, in irgendeiner Sache gut zu sein. Es öffnen sich auch definitiv Türen dadurch in andere Gebiete, die man vorher noch nicht so erschlossen hat, in andere Genres vor allem auch. Aber im Großen und Ganzen machen wir das ja nicht um, wie soll ich das beschreiben? Wir wollen geile Musik machen. Natürlich wollen wir auch kommerziell erfolgreich damit sein. Aber wir machen das jetzt nicht so auf Krampf, dass wir uns jetzt ins Studio setzen und sagen so, jetzt muss hier ein Hit entstehen.
0: Ja, alright. 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

0: Langes Wochenende liegt hinter uns. Langes Wochenende liegt aber auch vor uns. Gerade ist die beste Zeit zum Feiern, Leute. Und das sind die besten Adressen.
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2: Im Junkyard Dortmund geht eine Clubmusikparty. Der Club ist echt perfekt für so einen krassen Vibe, weil er diese Schrottplatz-Energy hat, also auf jeden Fall auch ein bisschen roh. Das ist ein Open-Air-Event am Tag und später wird dann alles nach drinnen verlagert. Klingt wirklich so, als ob ihr das nicht verpassen solltet. Los geht's da am Samstag um 14 Uhr. Im Übel und Gefährlich in Hamburg geht eine Techno- und Tech-House-Party. Das ist eigentlich ein kleines Festival, wie die Veranstalter sagen. Da sind Acts wie Confusia oder Maurice Mino für euch am Start. Und das wird ein richtig wilder Nachmittag und später auch Abend. Schnappt euch eure Freunde, los geht's da am Freitag schon ab 14 Uhr. Am Sonntag geht die Kein-Sonntag-Party in der Distillery in Leipzig. Das ist ein Open-Air-Event, da könnt ihr im Gartenbereich starten mit melodischer und grooviger Mucke und später am Abend wird der Rave komplett nach drinnen verlegt. Auf dem Haupt-Indoor-Floor wird's trancy und hypnotisch und unten auf dem Keller-Floor wird natürlich sehr schnell und sehr roh gespielt. Los geht's hier um 14 Uhr.
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0: Eine Minute nach 7:30 Uhr, also 7:31 Uhr am Montag. Moin zusammen. Leute, heute ist Mucke Monday hier bei Sunshine Life. Heißt, wir hören hier eure Mucke, die Mucke aus unserer Sunshine Life Community. Und zwar, indem ihr mir einfach über WhatsApp an die 0049 30 20 19 16 16 eure Songwünsche schickt. Songs, die ihr gerne mögt, die euch gute Laune machen, die den Start in den Montag vielleicht ein bisschen vereinfachen. Her damit, ich freue mich auf eure Songwünsche und jetzt auf Location von Silb und Tiber Dollars sein. Ich bin Anna, guten Morgen.
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0: Na, dass ihr mir eure Lieblingssongs schicken könnt und wir sie euch dann spielen, das brauche ich euch ja echt nicht zweimal sagen.
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0: So viele geile Songwünsche sind hier auf WhatsApp eingetrudelt. Ihr seid doch die geilsten. Cool, dass ihr am Start seid und so Bock drauf habt. Und einen wunderschönen guten Morgen, Alexander aus der Sunshine Live Community.
2: Hi, morgen.
0: Hi, danke für deine Nachricht. Welchen Song wünschst du dir denn hier heute Morgen?
2: Ich wünsche mir Moments von Kölsch. Da bekommt man einfach gute Laune am Morgen.
0: Ja, sehr gute Wahl. Ich habe es auch so gelesen. Ich war so, oh ja, auf den habe ich auch richtig Lust. Richtig cool. Und wo hörst du den jetzt gerade? Bist im Auto, ne?
2: Im Auto. Im Auto auf dem Weg zum Arzt und danach ins Büro.
0: Okay, ja, dann hoffentlich ist der Weg jetzt noch lang genug. 4 Minuten geht der Track. Sonst wartest du einfach noch vor der Tür vom Arzt und gönnst dir den nochmal in voller Lautstärke, oder?
2: Den kann ich noch genießen, das schaffe ich.
0: Okay, mein Lieber, dann spiele ich dir den jetzt und wünsche dir noch einen ganz schönen Tag und vielen lieben Dank, sag ich.
2: Danke auch, ebenso schönen Tag.
0: Danke. So, hier ist er jetzt. Und wenn ihr auch Bock auf euren Song hier bei Mucke Monday bei Sunshine Live habt, dann schickt ihr mir einfach rüber an die 0049 30 20 19 16 16. Freue ich mich drauf.
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Was darf an einem Tag voller guter Musik natürlich nicht fehlen? Musik aus den 90ern. Hatten wir bis jetzt heute noch gar nicht bei unserem Mucke-Money mit dabei. Jetzt aber. Sweet Dreams von La Bouche ist der Songwunsch von Heike aus unserer Sunshine Life Community. Sie schreibt, na, wenn der nicht knallt, dann weiß ich auch nicht. Recht hat sie. Und deshalb hören wir den jetzt. Einen guten Rutsch in die neue Woche euch. Sweet.

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werden, um eine mögliche Großzahl an Verletzten vorbereitet zu sein. Wirtschaftsministerin Reiche macht Druck auf Finanzminister Klingbeil in Sachen Stromsteuersenkung. Sie sagte der Rheinischen Post, die müsse kommen, sobald dem Haushalt Spielräume dafür da seien. Außerdem deutete sie an, dass der Tankrabatt über die Sommerferien hinaus verlängert werden könnte. In Tirol ist eine 67-jährige Frau beim Angriff einer Kuhherde ums Leben gekommen. Ihr Ehemann wurde schwer verletzt und per Hubschrauber ins Krankenhaus geflogen. Auf der Weide standen laut Polizei mehrere Dutzend Kühe. Der Grund für ihr aggressives Verhalten ist noch unklar. Premiere in der Bundesliga. Die SV Elversberg steigt nach einem 3:0 gegen Münster zusammen mit Schalke direkt in die erste Liga auf. Paderborn spielt gegen Wolfsburg Relegation. Düsseldorf steigt ab, Fürth muss in die Entscheidungsspiele gegen Essen.

0: Gleich feiern wir Radiopremiere. Letzten Freitag ist dieser geile Song Shake Shake von der Jill Tanner rausgekommen. Und den hört ihr hier in 5 Minuten zum ersten Mal im Radio. Natürlich exklusiv bei uns bei Sunshine Live. Jetzt aber erstmal Sidepiece mit Cry For You. Einen schönen guten Morgen euch.
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0: kurz nach 8 kommt, wir ziehen das Tempo mal ein bisschen an mit dem neuen Track von Jill Tanner.
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0: Den wir jetzt hier sogar zum allerersten Mal im Radio hören. Er ist Freitag über Sunshine Lives eigenes Label Slam Records released worden. Und der geht ab wie Schmitz Katze, ich sag's euch, Leute. Ist jetzt nicht so unser Standard-Sound am Montagmorgen, ist viel schneller und energetischer. Aber gerade deshalb kommt der, finde ich, richtig gut. Hier ist Shake Shake von Jill Tanner. Und alle von euch, die noch nicht richtig wach sind, dreht die Lautstärke auf. Nach dem Song seid ihr es auf jeden Fall.

0: neben unserem Muckemandel gibt es noch eine weitere Sache, die den Montag schöner macht. Der Ausblick aufs nächste Wochenende.
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2: Im Charles Bronson in Halle geht eine wilde Trance- und House-Party. Und ich finde, das passt perfekt jetzt zum Sommerstart. Linus Villa, Ben Darris und Talia Dor machen euch da die Bude voll. Der Fokus liegt da wirklich auf Flow, längeren DJ-Sets und einem sauberen Sound. Los geht's da am Samstag ab 18 Uhr. Im Hip Island in Heilbronn geht die Beach of Love 2026 Party. Damals schön am Pfingstsonntag direkt am Strand mit Beach-Feelings feiern. Ja, Leute, kann man machen. Gespielt wird der House und Techno von Acts wie zum Beispiel Matthias Tanzmann, Dirty Doering oder Sarah Wild. Los geht's da am Sonntag um 14 Uhr. Das Airport in Würzburg präsentiert euch ihre Party Twix. Das ist eine Techno-Party, aber es wird trotzdem immer mal wieder Trance- und Bounce-Einflüsse geben. Da sind Acts wie Annie oder Salty Sis am Start. Und die zwei Legenden sind ja zum Beispiel auch auf unserer Nature One Stage zu sehen. Das wird richtig geil, genauso wie diese Party. Los geht's da am Sonntag um 22 Uhr.
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0: Sunshine Life. 8:30 am Montag, bei uns besser bekannt als Mucke Monday.
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0: Ja, der Mucke Monday, das ist der Morgen in der Woche, an dem wir zusammen Mucke machen. Und ihr wahrscheinlich sogar die besseren DJs seid als ich. Ihr habt schon so geile Songs auf WhatsApp rübergeschickt. Und die Songwunsch-Hotline, die 0049 30 20 19 16 16, die ist noch bis 10 Uhr geöffnet. Wer will noch mal, wer hat noch nicht? Freue mich auf euren Input. Happy Mucke Monday!

0: What is love? Ist jetzt die Frage hier beim Sunshine Live Mucke Monday.
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0: Guten Morgen, Raphael aus unserer Sunshine Live Community.
2: Ja, guten Morgen, liebe Anna.
0: Hallo. Raphael, du hast dir nämlich den Song What is Love von Hathaway gewünscht. Raphael, what is love?
2: Ja, was ich liebe. Ja, es ist nicht immer einfach im Leben. Aber als ich eben 15 war, erlebte ich halt andere Sachen. Und irgendwann lernt man halt Sachen im Leben kennen oder tastet sich an das ganze Leben an. Mhm. Pflanzen, Tiere und papipapo. Und es kommt immer das zurück, was man auch aussendet. Mhm. Und das ist für mich dann irgendwann die Liebe.
0: Ja.
2: Genau.
0: Ja, ja, schön. Und deshalb magst du den Song auch so gerne wahrscheinlich, weil der dich so ein bisschen daran erinnert.
2: Genau.
0: Ja,
2: genau. Toll.
0: Und ich höre so ein bisschen den Schweizer Dialekt, ne?
2: Ja, genau. Das Kratzen kann man mir nicht entnehmen.
0: Aber ich finde, es hört sich total sympathisch an. Wohnst du immer noch in der Schweiz?
2: Nee, ich wohne mittlerweile jetzt seit 5 Jahren in Deutschland.
0: Ja, ich wollte schon sagen, hast ja auch hier 0049-Nummer. Ja, Raphael, aber ey, cool, dass du mitgemacht hast. Ich hoffe, du drehst jetzt ganz laut auf, denn hier ist dein Song What is Love von Hathaway am Mucke Monday. Guten Morgen.
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0: Leute, die ganze Woche wird in ganz Deutschland richtig geiles Wetter. Und da passt der neue Song von Armin von Buuren, Sun Shines on Me, jetzt endlich ganz herrlich zu, auch thematisch. Und ich sag euch ehrlich, der hört sich sogar noch ein bisschen besser an, wenn dann auch die Sonne scheint. Und weil hier in Berlin gerade die Sonne rausgekommen ist und ich hoffe bei euch auch, können wir das jetzt direkt schon mal probieren und gucken, wie und ob er sich anders anfühlt. Hier ist Sun Shines on Me von Armin von Buuren und ich hoffe sehr, die Sun scheint gerade auch auf euch.
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im Studio Mia Hehn. 10 Milliarden Euro für den Zivilschutz. Die Mega-Investition plant Innenminister Dobrindt, berichtet die Bild. Unter anderem sollen öffentliche Zufluchtsorte wie Bunker, Tunnel oder Tiefgaragen erfasst und in der Nina-Warn-App angezeigt werden. Auch Gebäude und Anlagen des THW sollen aufgerüstet werden. Nach dem Ausbruch einer seltenen Variante der Ebola-Krankheit im Kongo sieht die Bundesregierung Innenminister Dobrindt, berichtet die Bild. Unter anderem sollen öffentliche Zufluchtsorte wie Bunker, Tunnel oder Tiefgaragen erfasst und in der Nina-Warn-App angezeigt werden. Auch Gebäude und Anlagen des THW sollen aufgerüstet werden.

0: Witterung einen Pfleger angegriffen und war dann aus seinem Gehege ausgebrochen. Kurz darauf wurde der Tiger nahe einer Kleingartenanlage von der Polizei erschossen. Premiere in der Bundesliga. Die SV Elversberg steigt nach einem 3:0 gegen Münster zusammen mit Schalke direkt in die erste Liga auf. Paderborn spielt gegen Wolfsburg Relegation. Düsseldorf steigt ab, Fürth muss in die Entscheidungsspiele gegen Essen.
1: 9:01 am Montag. Moini.
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1: Ach Leute. Bei uns liebe ich die Montage. Ganz viel gute Mucke gab's hier heute Morgen und gibt's hier immer montags auf die Öhrchen drauf. Community-Songs, also Songs von euch, haben wir gehört. Ganz neue Songs, Radiopremieren haben wir gehört. Und gleich hören wir natürlich auch noch in unser Album der Woche. Das ist das neue von Clapton, Wanderer. What the hell am I supposed to do? So ein schöner Sound. Gleich gibt's einen Song in ganzer Länge. Vorher, jetzt natürlich, aber auch schon guter Sound. Wir sind ja Sunshine Live. Ovenback mit Miles Away habe ich jetzt in der Playlist. Guten Morgen.
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0: Mit dieser Unterschrift hat Clapton sich zu seinem Album-Release auf Instagram gemeldet. Und ich finde ehrlich gesagt, damit übertreibt er absolut nicht. One Wanderer, sein viertes Studioalbum, ist vor 10 Tagen erschienen und ist Vielfalt und Kunst pur. Richtig schön, 11 Tracks sind auf dem Album drauf und neben den wunderschönen Melodien überzeugen sie auch durch krasse Vocals von Gastmusikern. Hannah Boleyn, Poppy Baskamp, alles Namen, die wir schon von vielen erfolgreichen Tracks kennen und die wir zum Beispiel auch in unserer Sunshine Live BPM Beats by Morning Playlist öfter hören. Ja, und eine Collab, die ist mir auch besonders ins Auge gehüpft, und zwar die mit Seagirls und Henry Chamomile. Und den Song, den hören wir jetzt, The Way To Into You, bei Sunshine Live, BPM, Beats Per Morning. Und auch die anderen Collabs, zum Beispiel mit Hannah Boleyn, Poppy Baskamp und vielen anderen, die hören wir die ganze Woche, immer hier um 8:45 im Morgen und auch im Afternoon bei Falk um 3:15.
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0: Sunshine Live läuft am Montag um 9.27 Uhr, kurz vor halb 10. Ein langes Wochenende liegt hinter uns und auch ein langes Wochenende liegt vor uns. Gerade ist die beste Zeit zum Feiern, Leute, und das sind die besten Adressen.
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2: In Ottersberg in Bremen gibt's in der Güterhalle den Otter Rave. Das ist ein kleiner Pop-up Afterwork Rave, also super für alle, die nach dieser Woche nochmal so eine kleine Auszeit haben wollen. Da wird Techno von Acts wie Lenny Caesar oder Steinbach gespielt und los geht's am Freitag um 18 Uhr. In Köln-Bonn geht eine Open-Air-Party mit Anthim und Jonathan Kasper. Anthim sind ein deutsches DJ-Duo aus Köln, bekannt für ihren Super-House-Sound. Das ist eine Mischung aus House, Indie-Dance und melodischen Vocals. Also einfach Good-Vibes-Mucke. Und Jonathan Kasper ist ein Kölner DJ, bekannt für seinen hypnotischen und melodischen Techno. Los geht's im Bikini Beach am Sonntag um 14 Uhr. In der Alten Melzerei in Regensburg geht eine musikalisch sehr breit aufgestellte Party. Und das Besondere, diese Edition ist die allererste der neuen Love Selectors Reihe. Jasna bringt Live Vocals an den Start und das wird einfach eine ultra geile Underground-Nacht. Los geht's da am Samstag um 22 Uhr.
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0: Um 9:30 am Montag. Leute, stellt euch mal vor, ihr könntet, sagen wir nächstes Wochenende, spontan einen Kurzurlaub machen. Würdet ihr euch für Strand, See, Party oder vielleicht Camping entscheiden? Ich finde es echt eine schwierige Wahl, ist alles geil. Aber wenn man nur so kurz Zeit hat, muss man sich ja entscheiden. Oder? Vielleicht auch nicht, denn ich habe einen Event-Tipp für euch, der alles vereint, plus noch Sets von den geilsten DJs überhaupt. Wo, wann, was, das klären wir in einer Viertelstunde. Hier jetzt aber erstmal Golden im David Guetta Mix. Einen schönen guten Morgen euch.
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Wasserrafter, Badesee, eine kostenlose Wasserskianlage, ein Riesenrad und überall gute elektronische Musik. Wenn ihr mich fragt, klingt das nach dem besten Ort aller Zeiten. Ist es wahrscheinlich auch. Und das Beste ist, den gibt's wirklich. Genau das erwartet euch beim CEO Festival, das vom 15. bis zum 19. Juli am malerischen Thunisee in Freiburg stattfindet. Dort könnt ihr 3 Tage in dem besten Kurzurlaub eures Lebens verbringen. Es ist die perfekte Mischung aus Entspannen und Feiern. Denn ihr könnt beides haben. Habt ihr Bock, feiern zu gehen? Geht ihr zu einer der 6 Stages, auf denen über 150 Acts, wie zum Beispiel Amelie Lenz, Claudi, Eli Oaks und so weiter auflegen. Habt ihr aber mehr Bock zu chillen? Dann springt ihr einfach in den Badesee rein, chillt euch auf eine Luftmatratze oder einfach auf die Wiese an den See. Best of both worlds, wie man so schön sagt, beim CEO Festival vom 17. bis zum 19. Juli. Und die Optionen, die gehen noch genauso geil weiter. Denn ihr könnt euch Tickets für alle 3 Tage, aber auch für 2 oder nur einen Tag holen. Die schnappt ihr euch auf www.shop.seeuf-festival.de. Ich bin Jana. Ich werde da auf jeden Fall hingehen und wünsche euch jetzt aber erstmal noch einen schönen Montag. Guten Morgen.

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Im Studio Mia Hehn. Innenminister Dobrindt will massiv in den Zivilschutz investieren. Wie die Bild berichtet, plant er ein 10 Milliarden Euro Sonderprogramm. Unter anderem soll an 50 Standorten eine medizinische Bundestaskforce aufgebaut werden, um eine mögliche Großzahl an Verletzten vorbereitet zu sein. Wirtschaftsministerin Reiche macht Druck auf Finanzminister Klingbeil in Sachen Stromsteuersenkung. Sie sagte der Rheinischen Post, die müsse kommen, sobald im Haushalt Spielräume dafür da seien. Außerdem deutete sie an, dass der Tankrabatt über die Sommerferien hinaus verlängert werden könnte. Bundesfinanzminister Klingbeil drängt vor dem G7-Treffen in Paris auf ein schnelles Ende des Iran-Kriegs. Die Kämpfe und die Blockade der Straße von Hormuz seien eine ernste Gefahr für die Wirtschaft, sagte Klingbeil. Bei dem Treffen soll es auch um die Lage in der Ukraine gehen. Um noch eine Chance bei der Eishockey-WM zu haben, muss Deutschland nach der 0:2-Pleite gegen Lettland entweder heute gegen Gastgeber Schweiz gewinnen oder übermorgen gegen Titelverteidiger USA.

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Studio Mia Hin. 10 Milliarden Euro für den Zivilschutz. Diese Mega-Investition plant Innenminister Dobrindt. Das berichtet die Bild. Das Geld soll unter anderem in zusätzliche Ausrüstung und Gebäude oder auch Personal beim Technischen Hilfswerk fließen. Konkret will Dobrindt demnach bis 2029 unter anderem 1000 neue Spezialfahrzeuge anschaffen. Außerdem sollen öffentliche Zufluchtsorte wie Bunker, Tunnel oder Tiefgaragen erfasst und in der NINA-Warn-App angezeigt werden. Die Diätenerhöhung für die Bundestagsabgeordneten kommt wohl nicht. Nach SPD, Linken und Grünen ist jetzt auch die Union skeptisch. Fraktionschef Spahn sagte dem Portal The Pioneer, er verstehe, dass viele Bürgerinnen und Bürger sagen, wenn sie verzichten müssten, dann sollten das auch die Abgeordneten tun. In Tirol ist eine 67-jährige Frau beim Angriff einer Kuhherde ums Leben gekommen. Ihr Ehemann wurde schwer verletzt und per Hubschrauber ins Krankenhaus geflogen. Auf der Weide standen laut Polizei mehrere Dutzend Kühe. Der Grund für ihr aggressives Verhalten ist noch unklar.

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1: Am Donnerstag lädt euch takt- und tadellos zur Afterwork-Party auf die Sonnenterrasse der Wetthalle Neuss ein. Freut euch da auf entspannte Afterwork-Vibes mit elektronischer Haus-Ibiza-Mucke, guten Drinks, Sonne und einer lockeren Crowd. Hier steht das gemeinsame Abschalten und Tanzen im Mittelpunkt und ich finde, das ist eine Party, die man nicht verpassen sollte. Los geht's am Donnerstag ab 17 Uhr. In der Alten Melzerei in Regensburg geht eine musikalisch sehr breit aufgestellte Party. Und das Besondere, diese Edition ist die allererste der neuen Love Selectors Reihe. Jasna bringt Live-Vocals an den Start und das wird einfach eine ultra geile Underground-Nacht. Los geht's da am Samstag um 22 Uhr. In der Else in Berlin geht eine Open-Air-Party direkt an der Spree. Dafür ist der Club ja so und so bekannt. Super Vibes für eine Outdoor-Party. Und da könnt ihr euch auf groovigen, bouncigen Techno mit hausigen Einflüssen freuen. Da stehen Acts wie DJ Fuck Off, Baugruppe 90, Ferrari Rot oder Penglord B2B Speckman hinter den Decks. Los geht's da am Freitag um 17 Uhr.

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dem Studio Mia hin. Der Expertenrat für Klimafragen kritisiert die Bundesregierung. Stand jetzt verfehlt Deutschland seine Klimaziele für 2030 deutlich. Im Moment läuft es vor allem in den Bereichen Verkehr und Gebäude schlecht, so die Experten. Auch für das kommende Jahrzehnt sieht es nicht wirklich besser aus. Wirtschaftsministerin Reiche macht Druck auf Finanzminister Klingbeil in Sachen Stromsteuersenkung. Sie sagte der Rheinischen Post, die müsse kommen, sobald im Haushalt Spielräume dafür da seien. Außerdem deutete sie an, dass der Tankrabatt über die Sommerferien hinaus verlängert werden könnte. Innenminister Dobrindt will massiv in den Zivilschutz investieren. Wie die Bild berichtet, plant er ein 10 Milliarden Euro Sonderprogramm. Unter anderem soll an 50 Standorten eine medizinische Bundestaskforce aufgebaut werden, um eine mögliche Großzahl an Verletzten vorbereitet zu sein. Nach dem Ausbruch einer seltenen Variante der Ebola-Krankheit im Kongo sieht die Bundesregierung keinen Anlass, Vorkehrungen zu treffen. Gesundheitsministerin Wagen sagte im Ersten, eine neue Pandemie halte sie für nahezu ausgeschlossen.

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im Studio Mia Hehn. Der Expertenrat für Klimafragen kritisiert die Bundesregierung. Stand jetzt verfehlt Deutschland seine Klimaziele für 2030 deutlich. Im Moment läuft es vor allem in den Bereichen Verkehr und Gebäude schlecht, so die Experten. Auch für das kommende Jahrzehnt sieht es nicht wirklich besser aus. Die Diätenerhöhung für die Bundestagsabgeordneten kommt wohl nicht. Nach SPD, Linken und Grünen ist jetzt auch die Union skeptisch. Fraktionschef Spahn sagte dem Portal The Pioneer, er verstehe, dass viele Bürgerinnen und Bürger sagen, wenn sie verzichten müssten, dann sollten das auch die Abgeordneten tun. Nach der Tigerattacke bei Leipzig gibt es neue Details. Laut Bild hatte das fast 300 Kilo schwere Tier bei der Fütterung einen Pfleger angegriffen und war dann aus seinem Gehege ausgebrochen. Kurz darauf wurde der Tiger nahe einer Kleingartenanlage von der Polizei erschossen. Bei der Eishockey-WM muss Deutschland heute gegen Gastgeber und Vize-Weltmeister Schweiz ran. Nach bislang 2 Niederlagen steht Deutschland unter Druck. Übermorgen geht es gegen Titelverteidiger USA. Es droht das Vorrunden aus.

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1: Im Junkyard Dortmund geht eine Clubmusikparty. Der Club ist echt perfekt für so einen krassen Vibe, weil er diese Schrottplatz-Energy hat, also auf jeden Fall auch ein bisschen roh. Das ist ein Open-Air-Event am Tag und später wird dann alles nach drinnen verlagert. Klingt wirklich so, als ob ihr das nicht verpassen solltet. Los geht's da am Samstag um 14 Uhr. Im Übel und Gefährlich in Hamburg geht eine Techno- und Tech-House-Party. Das ist eigentlich ein kleines Festival, wie die Veranstalter sagen. Da sind Acts wie Confusia oder Maurice Mino für euch am Start. Und das wird ein richtig wilder Nachmittag und später auch Abend. Schnappt euch eure Freunde, los geht's da am Freitag schon ab 14 Uhr. Am Sonntag geht die Kein-Sonntag-Party in der Distillery in Leipzig. Das ist ein Open-Air-Event, da könnt ihr im Gartenbereich starten mit melodischer und grooviger Mucke und später am Abend wird der Rave komplett nach drinnen verlegt. Auf dem Haupt-Indoor-Floor wird's trancy und hypnotisch und unten auf dem Keller-Floor wird natürlich sehr schnell und sehr roh gespielt. Los geht's hier um 14 Uhr.
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0: Ach ja, dieser Song macht so ein bisschen so melancholisch, finde ich, oder? Global. Zusammen mit seinem Bettner Rhoda habe ich auch mit reingepackt in unserem Blue Channel. Da bekommt ihr genau diesen Sound. Musik zum Nachdenken 24/7. Checkt's mal ab auf unserer Webseite oder natürlich auch in der kostenlosen Sunshine Live App auf eurem Smartphone. Es ist 2:02.
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2: Im Studio Gisa Weber. Deutschland wird seine Klimaziele bis 2030 wohl deutlich verfehlen. Auch für das kommende Jahrzehnt sieht es nicht gut aus. Das geht aus dem neuen Bericht des Expertenrats für Klimafragen hervor. Daran wird auch das kürzlich von Schwarz-Rot beschlossene Klimaschutzprogramm nichts ändern. Die Experten halten es für ungenügend. Innenminister Dobrindt will massiv in den Zivilschutz investieren. Wie die Bild berichtet, plant er ein 10 Milliarden Euro Sonderprogramm. Unter anderem soll an 50 Standorten eine medizinische Bundestaskforce aufgebaut werden, um auf eine Großzahl an Verletzten vorbereitet zu sein. Rheinland-Pfalz hat einen neuen Ministerpräsidenten. Der CDU-Politiker Gordon Schnieder ist im ersten Wahlgang gewählt worden. Der 50-Jährige bekam 63 Stimmen und damit 8 weniger, als seine schwarz-rote Koalition eigentlich hat. Bei der Eishockey-WM muss Deutschland heute gegen Gastgeber und Vizeweltmeister Schweiz ran. Nach 2 Niederlagen steht Deutschland unter Druck. Übermorgen geht es gegen Titelverteidiger USA. Es droht das Vorrunden aus.
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0: Ja, man weiß es nicht, man weiß.
2: Bei der Eishockey-WM muss Deutschland heute gegen Gastgeber und Vizeweltmeister Schweiz ran. Nach 2 Niederlagen steht Deutschland unter Druck. Übermorgen geht es gegen Titelverteidiger USA. Es droht das Vorrunden aus.

0: Klassiker im neuen Gewand. Matt Sasari und Ügel haben es ja so nix. It feels so good dran gemacht.
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0: Okay, wir machen eine kleine Zeitreise ins Jahr 1999. Ja, kennt ihr, ne? Gigi D'Agostino.

tatsächlich eine Coverversion ist? Ja, da müssen wir nämlich nochmal 20 Jahre weiter zurückgehen ins Jahr 1979. Ja, hört mal hin. Chuck No. Rectangle. Aber ich finde, Gigi hat es sehr gut umgesetzt, oder? Solche Geschichten hört ihr immer bei uns in den Sunshine Life Classics. Diesen Samstag wieder von 9 bis 13 Uhr. Und da werde ich dann nochmal für euch am Start sein, bevor ich mich 2 Wochen in den Urlaub verabschiede. Aber hier ist erstmal der gute Gigi.

0: Italo Dance aus dem Jahr 99, Gigi D'Agostino mit La Passion. Checkt ihr auch in unserem 90s Channel auf unserer Webseite und natürlich in der Sunshine Live über eurem Smartphone. Gleich wieder brandaktuell. Armin van Buuren zusammen mit Glockenbach. Sun shines on me. Jawohl, jawohl.
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0: Juno, da ist Yannick und Cinix mit dem Liquido-Klassiker Narkotik.
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0: 5 Jahre hat es gedauert, bis es ein neues Album von Claptone gab. Nennt sich Wanderer. Man soll ja Reisende ziehen lassen und vielleicht ist das auch irgendwie so ein bisschen ein kleiner Seitenhieb auf das, was bei Claptone da los ist, weil eigentlich stecken hinter Claptone 2 Personen aus Norddeutschland und Berlin, Malente und Dex, beziehungsweise ist so das Elias davor gewesen, Christoph Götsch und Daniel Brems. Und mit Malente haben wir hier bei Sunshine Live schon das ein oder andere Mal zu tun gehabt. Aber sie haben mir da immer ein Geheimnis draus gemacht, dass sie wirklich dahinter stecken. Treten auch immer mit einer Person auf der Bühne, einer goldenen Maske auf. Und dann kann es auch wirklich passieren, dass Claptone in Australien spielt, gleichzeitig aber auch in den Niederlanden. Ja, also sehr geschickt gemacht. Aber jetzt wird beim neuen Album immer nur von einem House-DJ gesprochen. Und es gab aber nie eine Trennungsmeldung oder sonst irgendwas. Von dem her haben sie es vielleicht auch einfach geschafft, dass Claptone als der einzelne Künstler gesehen wird, der auf der Bühne steht. Ich weiß es nicht wirklich. Ich muss ihn mal anschreiben. Ich fürchte, er wird es nicht verraten. Auf jeden Fall ist das neue Album richtig cool geworden, Wanderer. Und wir hören da jetzt auf jeden Fall mal rein. All Night Long heißt der Track von Claptone aus dem neuen Album Wanderer.

0: Tone. All Night Long aus dem neuen Album Wanderer. Alle Infos dazu auf unserer Webseite. Und heute Abend, Punkt 20 Uhr, ist es wieder soweit. Clapcast von Claptone hier auf Sunshine Live, die wöchentliche Sendung.
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ich weiß, man sollte doch nie einfach immer nur in der Vergangenheit leben. Aber trotzdem, musikalisch macht es immer wieder Spaß, mal auf die vergangenen Zeiten zu schauen und das dann vielleicht noch zeitgemäß zu verarbeiten. So hat das Johnson mitgemacht. Delirium und Sarah McLachlan's Silence ganz neu. Aber auch Tiësto schaut zurück. Yesterday. Denn man sollte ja aus der Vergangenheit vielleicht einfach auch die positiven Dinge mitnehmen.

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0: Tracks, die ihr nicht bei einer Beerdigung spielt. Und dann kommt hier Another One Bites the Dust und so Sachen. Und bei diesem Song hier, Intoxicated, von wegen hier infiziert und so, ja. Lieder, die man während einer Pandemie nicht so gerne hört. Ja, da war doch was, ne? Der Song ist aber trotzdem geil. Martin Solveig und GTA. Intoxicated. Es ist 3:01.
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2: Im Studio Gisa Weber. Der Expertenrat für Klimafragen kritisiert die Bundesregierung. Stand jetzt verfehlt Deutschland seine Klimaziele für 2030 deutlich. Im Moment läuft es vor allem in den Bereichen Verkehr und Gebäude schlecht, so die Experten. Auch für das kommende Jahrzehnt sieht es nicht wirklich besser aus. 10 Milliarden Euro für den Zivilschutz. Die Mega-Investition plant Innenminister Dobrindt. Unter anderem sollen öffentliche Zufluchtsorte wie Bunker, Tunnel oder Tiefgaragen erfasst und in der Nina-Warn-App angezeigt werden. Die Bundesregierung will das entsprechende Gesetz am Mittwoch beschließen. Die Diätenerhöhung für die Bundestagsabgeordneten kommt wohl nicht. Nach SPD, Linken und Grünen ist jetzt auch die Union skeptisch. Fraktionschef Spahn sagte dem Portal The Pioneer, er verstehe, dass viele Bürgerinnen und Bürger sagen, wenn sie verzichten müssten, dann sollten das auch die Abgeordneten. Bei der Eishockey-WM muss Deutschland heute gegen Gastgeber und Vize-Weltmeister Schweiz ran. Nach 2 Niederlagen steht Deutschland unter Druck. Übermorgen geht es gegen Titelverteidiger USA. Es droht das Vorrunden aus.
0: Dankeschön.
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0: Nächste Woche geht's los. Ja, nächste Woche bringen wir euch auf die geilsten Partys. Wohlgemerkt, ab nächster Woche. Ich meine, vielleicht habt ihr ja auch jetzt schon so richtig Bock auf den Festivalsommer. Dann seid ihr bei Sunshine Life genau richtig. Denn wer in den letzten Jahren genau hier zugehört hat, der weiß, wovon ich spreche. Aber für alle, die jetzt ein großes Fragezeichen auf der Stirn haben, würde ich sagen, in ein paar Minuten klären wir alles weitere. Wir hören unter Mike, DJ Falk ist in der Haus.

0: absoluter Senkrechtstarter. Könnte man meinen, aber er ist auch schon sehr viele Jahre dabei gewesen, seine Karriere anzuschrauben. Jetzt ist er ganz oben angekommen. James Hype mit Waterfalls.
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0: Und man wird ihn auch ganz oft in Deutschland live sehen und hören können, James Hype. Und jetzt kommen wir ins Spiel, denn wir bringen euch auch diesen Sommer wieder zu den geilsten Festivals mit dem Sunshine Live Festival Sommer. Das heißt Paroka Bell, World Club Dome, Airbeat One, Street Parade, Nature One, 90er Live on Stage, das Summer Open Air und. Also wir setzen euch auf jeden Fall bei eurem Lieblingsfestival auf die Gästeliste. Nächste Woche geht's los. Ich meine, bis dahin könnt ihr euch ja schon mal überlegen, auf welches Festival ihr so richtig Bock habt. Schaut mal nach auf unserer Webseite, da findet ihr schon mal ein paar Infos dazu.
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0: Und definitiv werdet ihr auch diesen Song sehr oft hören. Ich feiere den total. Another zusammen mit 54 Ultra. Talk to you. Mache ich sehr gerne. Ich bin ja Radiomoderator.

0: habe ja auch gerade getanzt. Ja, ich auf jeden Fall hier im Studio. Tanzen wir doch gleich weiter. Sunny Fodera, DOD. Think about us. Ja, können wir ja gleich machen.
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0: Taylor Swift und Eli Oaks, Opalite im Eli Oaks Remix. Wie schaut's aus? Wochenende ist rum, ihr seid aber trotzdem noch im Party-Modus? Dann checkt mal unser Instagram, Radio Sunshine Live. Da findet ihr den Sunshine Live Party Planner natürlich mit den besten Partys auch aus eurer Region.
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2: Im Charles Bronson in Halle geht eine wilde Trance- und House-Party und ich finde, das passt perfekt jetzt zum Sommerstart. Linus Villa, Ben Darris und Talia Dor machen euch da die Bude voll. Der Fokus liegt da wirklich auf Flow, längeren DJ-Sets und einem sauberen Sound. Los geht's da morgen ab 18 Uhr. Im Hip Island in Heilbronn geht die Beach of Love 2026 Party. Da mal schön am Pfingstsonntag direkt am Strand mit Beach-Feelings feiern. Ja, Leute, kann man machen. Gespielt wird der House und Techno von Acts wie zum Beispiel Matthias Tanzmann, Dirty Doering oder Sarah Wild. Los geht's da am Sonntag um 14 Uhr. Das Airport in Würzburg präsentiert euch ihre Party Twix. Das ist eine Techno-Party, aber es wird trotzdem immer mal wieder Trance- und Bounce-Einflüsse geben. Da sind Acts wie Annie oder Salty Sis am Start. Und die zwei Legenden sind ja zum Beispiel auch auf unserer Nature One Stage zu sehen. Das wird richtig geil, genauso wie diese Party. Los geht's da am Sonntag um 22 Uhr.
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0: ist schon zu beneiden, der gute David Guetta, umringt von ganz vielen süßen Mädels hier, ne? K-Pop Demon Hunters Cast, Huntrix Golden im David Guetta Remix.
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0: 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Und jetzt glühen wir ein bisschen vor mit Musik aus den 90ern. Gala, Freed from Desire.

Und das werden wir auch alles singen hören. Bin ich mir ganz sicher, am 6. Juni in der Eremitage in Waghäusel. Wenn es heißt Sunshine Live, die 90er Live on Stage, das Summer Open Air zum ersten Mal. Und die Wettervoraussagen kann man ja schon so langsam aber sicher so ein bisschen in die Richtung hin und werden auf jeden Fall viel besser sein als jetzt aktuell. Und ihr seid mit dabei. 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Angesagte DJs.

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0: 5 Jahre ist das schon wieder, ja? Aber ich finde den einfach so richtig schön zum Autofahren oder so. Yes and Yes mit King. Habe ich euch reingeknallt in unseren 2010er-Channel. Der heißt 2010er, weil wir da alles drin haben aus den Jahren 2010 bis 2019. Ich weiß, ist verwirrend, aber eigentlich auch logisch, oder? Schaut mal auf unsere Webseite, da findet ihr den Channel. Oder in der Sunshine Life App auf eurem Smartphone. Kurzer Newsbreak, kurz vor 4 ist es.
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2: Im Studio Gisa Weber. Innenminister Dobrindt will massiv in den Zivilschutz investieren. Dabei soll ein 10 Milliarden Euro Sonderprogramm aufgelegt werden. Das Geld soll etwa in Ausrüstung, Personal und Technik des THW fließen. Das entsprechende Gesetz will die Bundesregierung übermorgen beschließen. Der Expertenrat für Klimafragen kritisiert die Bundesregierung. Stand jetzt verfehlt Deutschland seine Klimaziele für 2030 deutlich. Im Moment läuft es vor allem in den Bereichen Verkehr und Gebäude schlecht, so die Experten. Auch für das kommende Jahrzehnt sieht es nicht wirklich besser aus. Wirtschaftsministerin Reiche macht Druck auf Finanzminister Klingbeil in Sachen Stromsteuersenkung. Sie sagte der Rheinischen Post, die müsse kommen, sobald im Haushalt Spielräume dafür da seien. Außerdem hat sie angedeutet, dass der Tankrabatt über die Sommerferien hinaus verlängert werden könnte. Zum ersten Mal seit Jahren sind in Deutschland wieder weniger Fleischersatzprodukte hergestellt worden. Im vergangenen Jahr wurden laut Statistischem Bundesamt knapp 125.000 Tonnen an beispielsweise Tofu-Wurst oder Veggie-Burgern produziert. Das sind 1,2% weniger als im Jahr davor.
0: Dankeschön.
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0: Und just in diesem Moment startet unser House Monday. Wie immer jeden Montag ab 16 Uhr bis Mitternacht. Mit dabei Milk and Sugar, Claptone, Roger Sanchez, Aka Aka, das Label Defected. Und jetzt für euch in den nächsten beiden Stunden nochmal feinste Afro-House-Beats. Denn es sieht vielleicht jetzt nicht so aus, aber fühlt sich auch nicht so an. Aber so langsam aber sicher bewegen wir uns in Richtung Sommer. Und ich finde, das ist der passende Sound dazu. Ich wünsche euch ganz viel Spaß dabei in den nächsten beiden Stunden. I'm your man on the mic. DJ Falk is in the house.

0: Oh ja, das ist ja so einer der absoluten Chartbrecher, Chartbreaker in Sachen Afro House. Adam Port, keine Musik. Move, davor Fireboy DML und Peace Control mit Peru. Ah, wir reisen auf jeden Fall ein bisschen gerade. Jetzt war ein gab's Mumbai von Dan Tenneth. Dann haben wir gehört Lura mit MX Cartier. Onarina. Afro House Beats aus unserem Afro House Channel. Falls ihr den noch nicht kennt, bis 18 Uhr lernt ihr ihn auf jeden Fall kennen, hier im Rahmen unseres House Mondays.
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1: In unserem House Monday heute mit feinsten Afrohaus Beats. Checkt mal unseren Afrohaus Channel auf unserer Webseite und natürlich auch in der kostenlosen Sunshine Live App auf eurem Smartphone. Emmanuel Jal und Nightfreak mit Gora. Vorher haben wir gehört von Diplo und Malou. Und davor Habibi, Come to Dubai, Dino Romeo. Ja, wie kleine Werbesendung in Sachen Reisen, oder?

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Silke hat mir gerade eine WhatsApp geschickt aus der Nähe von Basel. Von wem ist diese Version von Cher's Belief? Ja, schon mal richtig erkannt. Cher mit Belief war das mal im Original. Und du wirst es nicht glauben, von Superflu. Ich finde sowieso, was die machen, finde ich schon immer geil. Und dann wurde noch gefragt, was das davor war. Irgendwas mit Jamore oder so. Ja, genau richtig gehört. Jamore mit einem Y. Amore mit Y. Salif Keita. Rampa haben wir gehört mit Lechut. Und Josie und RBOR mit Isoma. Guck mal, gleich ein Herzchen reingekommen nochmal hier aus Basel. Dankeschön. Oh ja, apropos Basel. Mein Sunshine Live sendet ja in Deutschland und in der Schweiz. Heute Abend treffen ja beide Länder in Sachen Sport aufeinander beim Eishockey. Und es ist ja jetzt das Coole für Sunshine Live im Endeffekt. Egal wie, einer davon gewinnt. Wir drücken beiden die Daumen, ja? Muss gestehen, ich kenne mich gar nicht aus. Hat man das gemerkt? Nö, ne? Sicher, das Auftreten bei totaler Ahnungslosigkeit.

0: Im Studio Gisa Weber. Der Expertenrat für Klimafragen kritisiert die Bundesregierung. Stand jetzt verfehlt Deutschland seine Klimaziele für 2030 deutlich. Im Moment läuft es vor allem in den Bereichen Verkehr und Gebäude schlecht, so die Experten. Auch für das kommende Jahrzehnt sieht es nicht wirklich besser aus. Innenminister Dobrindt will massiv in den Zivilschutz investieren. Dabei soll ein 10 Milliarden Euro Sonderprogramm aufgelegt werden. Das Geld soll etwa in Ausrüstung, Personal und Technik des THW fließen. Das entsprechende Gesetz will die Bundesregierung übermorgen beschließen. Die Diätenerhöhung für die Bundestagsabgeordneten kommt wohl nicht. Nach SPD, Linken und Grünen ist jetzt auch die Union skeptisch. Fraktionschef Spahn sagte dem Portal The Pioneer, er verstehe, dass viele Bürgerinnen und Bürger sagen, wenn sie verzichten müssten, dann sollten das auch die Abgeordneten. Bei der Eishockey-WM muss Deutschland heute gegen Gastgeber und Vizeweltmeister Schweiz ran. Nach 2 Niederlagen steht Deutschland unter Druck. Übermorgen geht es gegen Titelverteidiger USA. Es droht das Vorrunden aus.
1: Messi.
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1: Im Rahmen unseres House Mondays sind wir heute hier im Bereich Afro House. Noch bis 18 Uhr habe ich Tracks von Hakim, African Children, Shimza, Camel Fat, Rampa, Rafa Guido und noch viel mehr mit dabei. Wir starten in die Stunde mit Unfaced und Metiennes. And I'm your man on the mic. DJ Falk ist in der Afro House.

0: Mädchen, wird man vielleicht in manchen Regionen Deutschlands sagen. Jolie Fille. Mars und Antidot. Davor Max Harrell mit Meta. Pony von Genuine wurde verarbeitet. R&B-Klassiker. Jump hieß es dann noch von Levi. Und Unfaced mit Metiennes haben wir gehört. Applaus vom Feinsten. Und Severin hat noch was rüber geschickt hier gerade.
1: Ja, hallo lieber Falk. Wir sind aus Duisburg auf dem Weg nach Oberhausen. Und ich finde, bin wieder total geflasht und begeistert, was du Schönes auflegst an diesem Afro-Haus-Tag. Ja, Superflo muss ich mir merken. Unbedingt, ist nicht das erste Mal, dass ich mir Superflo merke. Also ich muss mir unbedingt mich mal schlau machen, was Superflo alles rausgebracht hat. Also
0: kann ich dir sagen, ganz, ganz viele coole Sachen, auch schon so in den letzten Jahrzehnten mittlerweile. Einfach immer empfehlenswert.
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0: Oh, jetzt muss ich aufpassen, dass ich nicht irgendwie was falsch ausspreche.
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0: Also Interpret Luch oder Lach, wie auch immer man das aussprechen mag. Und der Titel. Tita Tite. Ich hoffe, wir haben es jetzt richtig ausgesprochen, ohne anzüglich zu werden. Rampa und Sparrow und Barbarossa haben wir gehört mit Champion. Rafa Guido mit Famax. Und Jens aus Duisburg fragt, ob Superfly aus Japan wären. Du meinst Superflu? Nee, die sind aus

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0: DJs Afterwork. Im Rahmen unseres House Mondays. Feinste Afro House Beats. Alles Tracks aus unserem Afro House Channel. Tatsächlich verfolge ich diese Musikrichtung schon einige Jahre. War vor ein paar Jahren noch gar nicht so populär hierzulande. In Frankreich schon sehr. Und ich informiere mich und hole mir sehr viele Infos immer so, auch aus Frankreich, von lieben französischen Kollegen. Hakim ist das mit Aya Albi. Vor Africans Children's Choir zusammen mit Francis Mercier, Saudi. Aaron Hebel und Alex Van mit Set Me Free. Und Shimza Magat zusammen mit Camel Fat, Bado. Wenn ihr auf den Sound steht, checkt einfach mal unseren Afro House Channel. Alles Tracks daraus, was ihr gerade gehört habt. Und noch viele, viele mehr bekommt ihr da 24/7. Gleich übernehmen aus Berlin im Hauptstadtstudio Akaka mit Rhythm Prism. Danach das Label Defected aus London mit Defected Radio. Camel Fat, ja, nee. Clapton werden wir dann gleich hören mit Clapcast ab 20 Uhr. Ab 21 Uhr. Die S-Man, Roger Sanchez, die Legende aus Miami. 2 Stunden vor euch mit einem richtig coolen Set wieder. 4 Decks, die ihr benutzt. Abgefahren, müsst ihr euch anhören. Richtig gute Laune bekommt ihr dann. Und Milk and Sugar gibt es dann auch noch zu hören. Der krönende Abschluss unseres House Mondays. Alles nachlesbar auf unserer Webseite. Ich bin dann morgen wieder für euch am Start. Schönen Montagabend euch noch. Bin Falk und raus.
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2: Im Studio Gisa Weber. 10 Milliarden Euro für den Zivilschutz. Die Mega-Investitionen plant Innenminister Dobrindt. Unter anderem sollen öffentliche Zufluchtsorte wie Bunker, Tunnel oder Tiefgaragen erfasst und in der Nina-Warn-App angezeigt werden. Die Bundesregierung will das entsprechende Gesetz am Mittwoch beschließen. Deutschland wird seine Klimaziele bis 2030 wohl deutlich verfehlen. Auch für das kommende Jahrzehnt sieht es nicht gut aus. Das geht aus dem neuen Bericht des Expertenrats für Klimafragen hervor. Daran wird auch das kürzlich von Schwarz-Rot beschlossene Klimaschutzprogramm nichts ändern. Die Experten halten es für ungenügend. Rheinland-Pfalz hat einen neuen Ministerpräsidenten. Der CDU-Politiker Gordon Schnieder ist im ersten Wahlgang gewählt worden. Der 50-Jährige bekam 63 Stimmen und damit 8 weniger, als seine schwarz-rote Koalition eigentlich hat. Wirtschaftsministerin Reiche macht Druck auf Finanzminister Klingbeil in Sachen Stromsteuersenkung. Sie sagte der Rheinischen Post, die müsse kommen, sobald im Haushalt Spielräume dafür da seien. Außerdem hat sie angedeutet, dass der Tankrabatt über die Sommerferien hinaus verlängert werden könnte.
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0: Hallo Freunde und willkommen bei Risen Prison, der Show, die euch Woche für Woche mit den besten Housebangern versorgt. Ich bin Hannes.
1: Und ich bin Holger und zusammen sind wir AKAK.
2: Es ist Hausmontag und wir sind immer noch im Release-Fieber. Denn vor gut einer Woche ist unsere neue Nummer Halb Mensch, Halb Techno zusammen mit Laserkraft 3D erschienen. Und wir feiern den Track nach wie vor ziemlich.
0: Genau, deshalb nehmen wir ihn auch gleich nochmal mit in den Mix und bauen drumherum ein richtig schönes Set, das genau bei dieser Nummer anknüpft.
2: Am Samstag geht's dann für uns aufs Wasser. Wir stechen mit dem Technodampfer in Kelheim bei Regensburg in See und schippern von 18 bis 22 Uhr über die Donau.
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